0: Wir haben Dickers Lippen mit Eigenfett aufspritzen.
1: Wir haben Dickes Lippen mit Eigenfett auf.
0: Den Stoff dafür holt es sich aus ihrem Bauch.
2: Den Stoff dafür holt es sich aus
0: ihrem Bauch.
2: Wie lange hält das?
3: Wie lange hält das?
0: Im Prinzip auch ganz natürlich.
2: Die Brustwarzen werden versetzt.
0: Ach, wenn da aufspritzen auch noch.
2: Ist ganz normal.
0: Sie geben das Schmerzmittel. Sehr viel freundlicher. Egal, wie der drauf ist.
1: Es ist einfach frischer, freundlicher und netter.

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4: Verbrauchtes aussondern, verbrauchte aussondern, bunkern, bunkern, verbrauchte einbunkern, einbunkern, flanschen, flinschen, verbrauchte einflinschen, verbrauchte unter die Bunkerdecke bringen, unter die Bunkerdecke verklappen, verklappen, verklappen, mit Hilfe des Universalfilters. Es fehlt das, es fehlt das. Kleine Gasmengen den Menschen zuführen, aber Gasmengen, kleine Gasmengen nur, die das Erinnerungsvermögen stärken, die geradezu den Menschen zum Menschen machen. Ganz kleine Gasmengen, ganz feine Mengen, die gleichsam das Intelligenzverhalten des Menschen stärken. Also in den Menschen einführen, das Gas durch den Schlauch in den Menschen einführen, damit der Mensch an Kraft gewinnt. Damit der Mensch

ganz trocken, ganz trocken, trockenen Strauch. Einen Menschen entschlacken, von allem Überflüssigen befreien, ihn freisetzen, ganz trocken, aus der Hüfte heraus, ganz locker. Mit dem Filterschlauch, mit dem Vibrationsschlauch, mit Kammerfiltern, mit Vibration, mit Gegenluftspülung, Gegenluftspülung, das ist auch so ein Zauberwort. Jede Klinik macht das heute, Gegenluftspülung. Ja, die Wimmer, ja, die Wimmer, die Patienten, aber die müssen auch wimmern. Das ist doch wirklich. Diese Wimmerung, diese Krümmung, die heilt. Das ist heilsam. 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

0: Ruhe. 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
0: Mensch. 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

0: 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Wiedervereinigung, ein Wort bewegt die Welt.
1: Es kann kommen, wie es will. Wir sind immer betrogen.
2: Wir müssen alles blöden. Die jungen Leute sind alle nach dem Wissen, ja, ein richtig schönes Mäuschen.
3: Da gab es alles hinter mir, aber und nun hast du alles was genialt mehr.
4: Bitte, es ist keine Chance. Ich stehe auf der Jogine zu der Weise. Vielleicht einer von 1000 Stimmen, 1%. Ist mir auch egal, ich stehe auf die Meinung.
5: In einem Boot. Wir sind wieder zweiter Klasse sein. Ja, ich meine DDR-Bürger. Im Beiboot. Wir gehen wahrscheinlich bald unter. Wir fallen runter. Wir fallen über Bord. Wir fallen über Bord.
1: Wollen wir doch ehrlich sagen, was hat sich denn geändert? Was hat sich denn bei uns geändert? Arbeitslose haben wir mehr wie drüben.
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Ja, Mensch, wo sind die da jetzt? Ja, ach ja, Moment, jetzt, ja, da ging einer, ja. Jetzt könnte ich, ja, das ist das Problem, wenn man sich mit Profis zusammentut, das ist, als Amateur steht man immer, na warte doch einen Moment, ja. 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Ach, der war gut, der kann ich brauchen, der ist gut, den lass ich. 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Da müssen wir einmal mal gucken, wie wir da klarkommen, ne? Oh, da war der Stolpers. 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

Die Kunst war immer schon im Rheinland und woanders ist es sowieso in ganz Deutschland nicht. Es hat in ganz Deutschland überhaupt seit Jahrzehnten keine Kunst mehr gegeben. Das hat sich alles hier in Köln abgespielt. Und woanders spielt sich sowieso keine Kunst ab. Das hat schon H.A. Schulz gesagt. Ich bin ja schon ausgewandert von München und von Hamburg und überall kommen sie ja hierher. Die wohnen ja inzwischen sowieso alle hier. Woanders leben ja sowieso keine Künstler mehr. Die muss man schon mühselig zusammensuchen. Das heißt, in Köln haben wir mehr Künstler als in ganz Deutschland sonst zusammen. Es wird also nicht das ganze Rheinland sein, wie es jetzt ist, sondern ich würde es doch etwas kürzen, so um Westfalen. Das kann man einfach weglassen, da ist nicht viel los. Hauptsächlich natürlich um Köln herum, um Köln, Düsseldorf, Bonn und so weiter. Und da hört es aber auch schon auf. Danach gibt es nichts mehr und davor gibt es auch nichts. Freies Rheinland in einer neuen Bundesrepublik. Wir brauchen keine neue Bundesrepublik, wir brauchen ein freies Rheinland. Deswegen wohnen wir ja alle, sind ja alle keine Kölner, wir wohnen trotzdem alle hier, nicht? Ich bin auch kein Kölner, aber naja. Mich hat es hierhin verschlagen und hier bleibe ich auch.

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Mensch, wo sind die da jetzt? Ja, ach ja, Moment, jetzt, ja, da ging ein, ja. Jetzt könnte ich, ja, das ist das Problem, wenn man sich mit Profis zusammentut, das ist, als Amateur steht man immer, na warte doch einen Moment, ja. Ach, der, oh, jetzt komm ich langsam, jetzt, mein Gott, das ist der reinste Eiersong, also, ja, ist es dann möglich? Ach, der war gut, der kann ich brauchen, der ist gut, den lass ich. Über den müssen wir nochmal sprechen. Da müssen wir einmal mal gucken, wie wir da klarkommen, ne? Oh, da war der Stolpers. Ja, ist der Rundfunk bezahlt oder ist er nicht bezahlt? Ich weiß es nicht, ehrlich. Ja, ich muss meinen Blackdown stimmen. Anders geht es nicht. 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
1: Hatte Merle Siroka eine Schwester? War sie älter als Sie oder jünger?

0: mit dir verwandt? 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Zu gut. 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
1: 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Ich kenne es ja nur vom Namen her. Wie alt ist sie denn genau?
0: Schade um Sie. 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

Eherecht, das Familienrecht, das Recht auf Bildung, das Recht auf sittlichen Fortschritt, das Recht auf sittlichen Fortschritt, das Recht auf Familienbildung und das Recht auf Freizügigkeit und das Recht auf die Unversehrtheit, die Unbeleibtheit, die Beleibtheit der Person. Einer hat das Recht, jeder hat das Recht auf die Unbeleibtheit, die Leiblichkeit. Jeder hat das Recht auf Nahrung. Jeder hat das Recht auf viel Nahrung, auf viel Nahrung. Jeder hat das Recht, sich aus und zu. Und jeder läuft Gefahr, auf den Bestand der freien demokratischen Grundordnung einfach sitzen bleiben, und nicht widerstehen und nicht aufstehen und nicht protestieren und niemals mehr protestieren. 1.000 Euro und du protestierst niemals mehr und du wirst niemals mehr und du gibst dein Recht auf, dein Versammlungsrecht auf und es entsteht die große Leere. Beifall, höhnisches Lachen, Beifall, höfliches Enzensberger, Rakel, Enzensberger und die Polizei und weiter geht's und Kritik anzuhören und weiter geht's und schneller geht's, mit Knüppeln geschlagen. Ja, da war die Polizei nochmal stark, damals 68, da war sie stark, auch Dutschke, ach der Dutschke, ach das war noch Zeit, aber wir wollen diese Zeit vergessen. Es ist vorbei, es geht schneller, heute geht es schneller, Enzensberger, Zettel vergessen, Rede an das, ach das Blaue, das vergessen wir jetzt, und Stein vergessen wir und Mark vergessen wir. Diese zwölf Toten Apostel, die ich stoppt habe. Vorbei. Was?

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Meine Damen und Herren, bitte schön, Herr Kaiser.

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Verbrauchtes aussondern, Verbrauchte aussondern, Bunkern, Bunkern, Verbrauchte einbunkern, Einbunkern, Flanschen, Flinschen, Verbrauchte einflinschen, Verbrauchte unter die Bunkerdecke bringen, unter die Bunkerdecke verklappen, verklappen, verklappen, mit Hilfe des Universalfilters. Es fehlt das, es fehlt das. Kleine Gasmengen den Menschen zuführen, aber Gasmengen, kleine Gasmengen nur, die das Erinnerungsvermögen stärken, die geradezu den Menschen zum Menschen machen. Ganz kleine Gasmengen, ganz feine Mengen, die gleichsam das Intelligenzverhalten des Menschen stärken. Also in den Menschen einführen, das Gas durch den Schlauch in den Menschen einführen, damit der Mensch an Kraft gewinnt. Damit der

ganz trocken. Mhm. Ganz trocken. Trockenen Schlauch. Einen Menschen entschlacken. Von allem Überflüssigen befreien, ihn freisetzen. Ganz trocken. Aus der Hüfte heraus. Ganz locker. Mit dem Filterschlauch, mit dem Vibrationsschlauch, mit Kammerfilter, mit Vibration, mit Gegenluftspülung, das ist auch so ein Zauberwort. Jede Klinik macht das heute, Gegenluftspülung. Ja, die wimmern den Patienten, aber die müssen auch wimmern. Das ist doch wirklich. Diese Wimmerung, diese Krümmung. Zubehör gebraucht. Zubehör. Augenklappe.